hier bei Aufgeweckt fröhlich in den Tag starten mit schöner Musik und auf Gott ausgerichtet, auf unseren Schöpfer. Ich persönlich liebe das Mittelmeer. Am liebsten die Côte d'Azur in Frankreich, Cannes, Nizza, das finde ich einfach herrlich. Vielleicht machen Sie in diesem Jahr ja auch einen Badeurlaub und sollte Ihnen dann beim Planschen im Wasser ein überdimensionales Spiegelei entgegenschwimmen, essen Sie es bitte nicht. Das ist dann nämlich vermutlich eine Spiegeleiqualle. Die kommt tatsächlich im Mittelmeer vor. Die sind so im Grunde harmlos, aber besser nicht anfassen. Und es gibt ja wirklich so viele kuriose, faszinierende und unfassbar niedliche Tiere auf dieser Erde. Und daran sehe ich immer wieder, wie kreativ und vielfältig Gott ist, wie viel Fantasie er einfach haben muss. Und das begeistert mich immer wieder neu.

0: Ja, es war Christian Löhr mit Das Schöne am Schönen. Das Schöne zu schätzen ist wirklich wichtig bei unseren persönlichen Dingen, aber auch in der Schöpfung. Michael hat eben geschrieben, er liebt auch das Meer und ist oft an Nord- und Ostsee. Ja, da ist es auch sehr schön, zum Beispiel die Insel Usedom, die ist auch sehr wunderschön. Und unser Schöpfer, das finde ich auch wunderbar, hat sich uns ja auch zu erkennen gegeben in der Bibel. Also als Wort Gottes bezeichnet, da stehen viele Aussagen über Gott, aufgeschrieben von Menschen für Menschen, um mehr über Gott zu erfahren. Und jetzt, im Wort zum Tag, geht es um einen Vers aus der Offenbarung, Kapitel 3, die Verse 7 und 8. Die Empfänger dieses Textes waren ursprünglich mal die Kirchenmitglieder in der antiken Stadt Philadelphia in der heutigen Türkei. Aber wie das so ist mit Ansagen Gottes in der Bibel, gibt es auch heute im Jahr 2025 natürlich noch etwas zu lernen. Und was das heute sein könnte, das erfahren Sie jetzt hier im Wort zum Tag von Christa Weig.
1: Obwohl es längst zu unserem Alltag gehört, fasziniert es mich immer wieder. Sobald ich vor dem Eingang eines Kaufhauses in die Lichtschranke trete, öffnen sich die Türen automatisch, ganz ohne mein Zutun. Beim Betreten stehen mir alle Angebote zur Verfügung, die ich natürlich bezahlen muss. Geöffnete Türen verspricht Jesus seinem Jünger Johannes bzw. der Gemeinde in Philadelphia in Offenbarung Kapitel 3, den Versen 7 und 8. Das sagt der Heilige, der Wahrhaftige. Ich kenne deine Werke. Siehe, ich habe vor dir eine Tür aufgetan, die niemand zuschließen kann. Denn du hast eine kleine Kraft und hast mein Wort bewahrt und hast meinen Namen nicht verleugnet. Jesus stellt sich vor, er ist der Heilige, der in seinem Wesen ganz andere, der mit keinem Menschen vergleichbar ist. Seine Worte erinnern an die Gottesschau, die einst der Prophet Jesaja hatte. Heilig, heilig, heilig ist der Herr, riefen die Engel um den Thron Gottes herum aus. Und Jesus ist die Wahrheit in Person, der Wahrhaftige, dessen Wesen in totalem Gegensatz zum Fürsten dieser Welt steht. Der Teufel, der Vater der Lüge und Jesus Christus, der Sohn Gottes, haben absolut gar nichts gemeinsam. Zu der damaligen Zeit wurden die Christen intensiv verfolgt und vielfach auch getötet. In diese Situation hinein gibt Jesus seinem Jünger die tröstende Botschaft: Auch wenn es in der Welt anders auszusehen scheint, gilt es doch, der Herr sitzt auf dem Thron und regiert. Er hat eine gute Botschaft für die Gemeinde in der Stadt mit dem schönen Namen Bruderliebe, Philadelphia. Jesus spricht ein vierfaches Lob aus. Erstens, ich kenne deine Werke. Auch wenn das Wirken der Christen von vielen kaum beachtet wird, sieht der Herr doch jeden Einzelnen, der damals und heute im Vertrauen auf seinen Herrn lebt und wirkt. Zweitens, du hast eine kleine Kraft. Dies ist tröstend und nicht abwertend zu verstehen. Die Kraft, die dir zur Verfügung steht, hast du zu meiner Ehre genutzt, hast meinen Namen groß gemacht. Der Herr verspricht, meine Kraft ist in den Schwachen mächtig. Drittens, du hast mein Wort bewahrt. Darin liegt das Geheimnis eines Lebens, in dem sich Jesus verherrlicht. An seinem Wort dranbleiben, es bewahren, im eigenen Leben und in der Verkündigung in Tat und Wort. Eine angehende Gemeindediakonin und Religionslehrerin erhielt einmal diesen seelsorglichen Rat. Bleiben Sie immer, auch in herausfordernden Auseinandersetzungen, an seinem Wort. Stellen Sie sich auf die Seite der Bibel. Nach Jahrzehnten des Dienstes bekannte sie, daran habe ich mich gehalten und habe Gutes erlebt. Viertens, du hast meinen Namen nicht verleugnet. Spontan denke ich an den Jünger Petrus, der im Hof des Hohenpriesters geleugnet hatte, Jesus zu kennen, während Jesus verhört und für sein Bekenntnis verurteilt wurde. Als Petrus später selbst angeklagt wurde, bekannte er: Allein im Namen Jesus finden wir die Rettung aus der zerstörerischen Macht der Sünde, finden wir das Heil. Die Gemeinde in Philadelphia beschenkt Jesus mit der Zusage: Ich habe vor dir eine offene Tür gegeben, die niemand schließen kann. Im letzten Herbst wurde bei mir auf etwas ungewöhnliche Weise eine Krebserkrankung festgestellt. Operation, Nachbehandlung, Bestrahlungen mit guter Prognose, eine Reha-Maßnahme. In allem wusste ich mich in Jesus geborgen. Mit vielen Menschen um mich her kam ich über den christlichen Glauben ins Gespräch und konnte, besonders in der Advents- und Weihnachtszeit, auf Jesus, den Retter, hinweisen. So erlebte ich offene Türen. Bis heute frage ich mich: Könnte es sein, dass der Herr diese Krankheitsphase zugelassen hat, um bestimmte Menschen mit der biblischen Botschaft zu erreichen? Gehen Sie heute getrost durch die Türen, die unser Herr für Sie geöffnet hat.
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1: Dein Invest lohnt sich. Lohnt es sich, dorthin zu gehen? Wann hast du dir die Frage zuletzt gestellt? Wir leben in einer Welt, in der sich alles irgendwie rechnen muss. Engagement, Fürsorge, Opfer, alles darf etwas kosten, solange es auch etwas bringt. Ein gutes Gefühl, ein bisschen Applaus, vielleicht sogar Einfluss. Und das ist nichts Neues. Jesus hatte gerade ein drittes Mal seinen Tod angekündigt, als Jakobus und Johannes echt den Vogel abgeschossen haben. Sie gingen zu Jesus und sagten: Lehrer, wir möchten, dass du uns eine Bitte erfüllst. Markus 10, 35. Vielleicht flackert hier kurz Hoffnung in Jesu Herzen auf. Werden sie diesen harten Weg mit mir gehen? Doch nein, ihre Bitte war egoistisch und selbstbezogen. Und so menschlich, wie wir Menschen nur sein können. Wenn deine Herrschaft begonnen hat, dann gewähre uns die Ehrenplätze rechts und links neben dir. Markus 10, 37. Im Ernst? Im Ernst, das war ihre Bitte? Jesus ist kurz davor, ans Kreuz zu gehen und sie denken nur: Ja, und was wird dann mit uns geschehen? Also wahrscheinlich dachten sie: Hey, wir haben so viel für die Zeit mit Jesus aufgegeben. Wir verdienen für unseren Einsatz doch zumindest einen Ehrenplatz im Himmel. In dieser Welt, in der wir leben, glauben wir, das Höchste ist, dass andere uns sehen. Anerkennung, Applaus, ein Titel, ein guter Job oder viele Follower. Jesus hat all das nicht gebraucht. Doch er hätte all das verdient. Denn er kam als Sohn Gottes auf diese Welt. Doch er erwartete nichts von dem, was uns wichtig ist, weil es ihm nicht um sich selbst, sondern immer um andere ging. Um dich. Er überlegte nicht: Lohnt es sich, dorthin zu gehen? Was habe ich davon? Er ging einfach und freute sich, wenn nur ein Mensch etwas davon hatte. Wer himmlisch denkt, der wird nicht fragen: Lohnt es sich für mich? Sondern: Lohnt es sich für dich, wenn ich dorthin gehe, wenn ich helfe, wenn ich meine Zeit investiere? Ich bin nicht besser als du, doch ich will besser werden. Du auch. Danke für dich.
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0: Im Anstoß für heute bekommen wir von Gott seine Visitenkarte überreicht. Da steht: Ich allein bin Gott, ich der Herr. Außer mir gibt es keinen Retter. Das habe ich aus dem Alten Testament der Bibel, aus Jesaja Kapitel 43, Vers 3. Dazu hören Sie jetzt Claudia Mertens.
1: Computer, so kompliziert mir diese Technik auch erscheinen mag, sind im Grunde sehr schlicht. Immer ist etwas 1 oder 0. Anders ausgedrückt, ja oder nein. Für mich ist der christliche Glaube manchmal ähnlich einfach. Warum? Nehmen wir zum Beispiel diesen Vers aus dem Buch Jesaja im Alten Testament, wo Gott sagt: Ich bin der Herr und außer mir ist kein Heiland. Ich übertrage das einmal so. Auf die Frage, ob es jemanden gibt, der den Anspruch erheben darf, mein Herr zu sein, gibt mir die Bibel eine klare Antwort: Ja. Und der Herr, der hier gemeint ist, ist der Gott, wie er sich in der Bibel vorstellt, im Alten wie im Neuen Testament. Gibt es mehrere solcher Herren? Nein. Gibt es Alternativen? Auch nein. Gott ist der Heiland? Ja. Mit dieser klaren Aussage Gottes über sich selbst sind wir Menschen konfrontiert. Ich nenne es einmal die Programmierung für das Leben. Wir Menschen können uns daran reiben oder dankbar zustimmen. Sie sind gefragt, was ist Ihre Programmierung? 1 oder 0? Also, Gott ist der Herr? 1 oder 0? Ja oder nein? Gott ist mein Heiland? 1 oder 0? Ja oder nein? Wenn Sie mich fragen, ich habe mich entschieden. Gott ist für mich keine 0, sondern die klare Nummer 1.
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